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1: Ganz genau, und ich sitze schon hier vor, mach alles fertig. Um 10 Uhr geht's los. Ihr habt's ja gehört, das Frühstücksradio und ein kurzes Warm-up heute mit volkstümlicher Stücken.

Bevor der letzte Titel gespielt wird von mir jetzt live, natürlich sage ich, vergisst mich nicht. Ich bin gleich dann wieder da um 10 für euch mit Frühstücksradio.

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1: Ja, ein Chris Gottler aus Franken am Mikrofon. Der Günther natürlich bei eurem Lieblingsradio Center. Wie immer natürlich von 10 bis 11. Gleiche Zeit, gleicher Kanal. Ja, so sind wir halt. Ja, ich freue mich natürlich, dass ihr mit dabei seid an einem wunderschönen Pfingstsonntag. Ich kann mich gar nicht mehr so genau daran erinnern, wann es Pfingsten mal so schön war. Hier in Franken natürlich. Aber ich freue mich natürlich riesig. Tropische Temperaturen, ist doch klar. Ihr dürft euch auch freuen, natürlich auf meine tolle Playlist mit dabei. Das Wetter, ja, in kurzer Form. Aber nicht von KI vorgesprochen. Ja, was habe ich denn noch? Ah, die drei Hits am Stück, wie immer natürlich, habe ich bei mir mit drin. Ja, und einige Neuvorstellungen auch mit dabei. Ganz krass. Ja, jetzt aber ein paar Themen habe ich ja. Ganz, ganz schlimm. Findet ihr das richtig? Skandal im Sparbezirk. Sperrbezirk, dass es auf Volksfesten nicht mehr gespielt wird. Es hat auf jeden Fall Franken in die Bildzeitung gebracht. Später dafür mehr. Ja, ich habe natürlich wie immer die Gedanken am Sonntag immer mit dabei. Die kommen jetzt gleich nach meiner Begrüßung. Und da freue ich mich, die Anja Kieser. Und sie hat geschrieben, da bleibe ich. Ich bleibe gerne, wenn du nett bist. Also, Radio M mit Anja Kieser, die Gedanken am Sonntag.
2: Ich verstehe dich nicht, warum bleibst du bei dem? In der U-Bahn bekomme ich auch die Gespräche der anderen mit. Es geht um den Freund von einer der beiden Frauen mir gegenüber. Warum hältst du aus? Warum lässt du dir das gefallen? Es gibt keinen Grund, der dich an ihn bindet. Höre ich mit und frage mich, wann bin ich bereit zu bleiben? So richtig. Nicht bleiben, aber in Gedanken schon weg sein. Wirklich bleiben. Da wünsche ich mir, dass die andere Person mich wertschätzt, mir gut tut. Dass das Beieinanderbleiben Halt gibt und Kraft zum Leben. Jesus hat seinen Freunden mal gesagt, bleibt in mir, dann bleibe ich auch in euch. Es geht ihm um eine ganz innige Verbindung. Eine, er vergleicht das mit einem Weinstock und Reben, eine, die Frucht bringt. Beieinander bleiben kann Früchte tragen, dann, wenn die Verbindung Gutes bewirkt. Mir tut Jesus gut. Er holt mich runter, wenn ich mir zu sehr Sorgen mache. Gibt mir Mut, zu mir zu stehen oder mich zu entschuldigen, wenn ich einen Fehler gemacht habe. Ich bleibe. Wann bleibst du?
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1: Ganz genau. Und es war ja schon ganz, ganz, ganz riesengroß. Ja, ich meine ja natürlich, die Sonne, die scheint da. Also Wahnsinn. Ist es jetzt der Sommer schon? Ich habe einen Titel für euch. Genau mit dem Text ist es ist Sommer. Also schon richtig ablesen, Günther, ganz genau. Und ich freue mich auch riesig natürlich über eine Veranstaltung. Und zwar ist die immer vom 11. Juni bis 18. Juli dieses Jahr. Und zwar in Kissingen, der Kissinger Musiksommer. Was mich dabei am meisten freut, der Max-Littmann-Saal im Regentenbau in Bad Kissingen gehört zu den besten Konzertsälen der Welt. Die nachfolgenden Konzerte werden hier jeweils um 19.30 Uhr aufgeführt und stehen live, ihr habt richtig gehört, live und im Anschluss On-Demand-Videostream für 3 Monate unter www.gesund-musik.de. kostenlos zur Verfügung. Also ihr müsst jetzt nicht unbedingt nach Bad Kissingen fahren, sondern ihr könnt euch diese live anschauen oder im Anschluss On-Demand-Aufzeichnung der Videostream angucken. Das ist doch mal was Tolles. Also gesund mit Musik 2026, da halten wir uns dran mit dem Lied Es ist Sommer.

Ja, ganz genau, die Temperaturen zeigen es schon an. Ist es jetzt der richtige Sommer schon? Naja, schauen wir mal. Also noch einmal für die, wo es vorhin vielleicht ein bisschen zu schnell war. Der Musik oder diese Veranstaltung Kissinger Musiksommer, es ist die 40. Ausführung schon vom 11. bis zum 18. Also vom 11. Juni bis zum 18. Juli wird mit dem Videostream gezeigt, www.gesundmitmusik.de, kostenlos. Also ihr habt richtig gehört, würde ich jetzt sagen, der eine oder andere kann sich das nicht leisten, ist eine tolle Sache, hier mal live mit dabei zu sein. Unsere nächste Künstlerin, ja, die sucht einen Buben. Ja, nicht so wie die Melissa Naschering, die sucht einen Bergbauernbum, aber die Lisa, ich will so einen Buben. Gibt's auch welche in Franken bestimmt.

Hallo, grüß euch, da ist der Hannes, der Lavantaler. Wie der Name schon sagt, ich komme aus dem schönen Lavantal. Ich habe vor kurzem eine Idee gehabt, heuer probiere ich mal was Neues. Außerkommen ist, mein erster eigener Titel, Was für mich bist. Und den hören wir uns jetzt an. Viel Spaß dabei!

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3: Ganz genau, das sage ich doch auch jeden Sonntag, die 308. Sendung. Es ist ja mittlerweile. Ja, und was kommt immer da dran um diese Zeit, um kurz nach der Werbung, vielleicht wird ja mal was eingespielt oder auch nicht. Die drei Hits am Stück natürlich von meiner super tollen Urtikiste.

Jawohl, dann kommen wir mal zum Wetter. Das Wetter heute im Süden und Südwesten ganztägig sonnig, im Norden und in der Mitte höhere Wolkenfelder. Am Nachmittag und am Abend, vor allem im östlichen Bergland, geringes Schauer- oder Gewitterrisiko. Höchstwerte von 20 bis 34 Grad. Direkt an der See etwas kühler und in Kulmbach ein bisschen bewölkt bis 28 Grad. Das lässt sich doch sehen. Bevor ich das jetzt wieder vergesse, dann herzliche Grüße, schöne Grüße nach Bayreuth in die Reha-Klinik. Ich hoffe doch, das Essen schmeckt dir da oben.

gerade habe ich es ja gehabt vom Essen, ja, und das wäre ja heute was am Spargeltag. Der heutige Tag dreht sich ganz um den Spargel. In England erfreut er sich sogar in großer Beliebtheit, dass dort neben dem Spargeltag sogar ein ganzer Spargelmonat stattfindet. Interessant ist allerdings, dass die Engländer hauptsächlich den grünen Spargel kennen. Ob ihr nun lieber den weißen oder den grünen mögt, heute ist die perfekte Gelegenheit, die beliebte Speise zu genießen. Und wie immer, einmal Neuvorstellung habe ich ja euch gesagt, habe ich mit im Gepäck. Und zwar eine Überraschung aus Dithmarschen, wer hätte das gedacht, aus einem kleinen Dorf im Landkreis an der schleswig-holsteinischen Westküste. Ein großes Gesangstalent kommt. Samira hat dieses seltene Etwas in der Stimme, das einen sofort zuhören lässt. Sei einfach du selbst.

0: Ach, die Erlangener Ballkirche, war eine bessere Werbung, glaube ich, gibt's gar nicht. Na, wenn man schon in der Bildzeitung drin steht. Aber es hat einen anderen Hintergrund, nicht nur wegen der Cover auf dem Berg. Ja, die Stadtverwaltung, ob das jetzt die Verwaltung sicher ist, naja, das wird sich ja sicher sehen in ein paar Tagen. Die haben eine Liste rausbekommen, die schwarze Liste von Erlangen. Sie sollen einige Songs bitte nicht spielen. Das heißt Laila, dann heißt es Nein heißt Ja, das Donaulied, dann Babybel, Joanna, Olivia van, Buff nach Barcelona, 20 cm, die Glöcknerin von Dingolfing, Skandal im Sparbezirk, geh mal Bier holen, deine Freundin und die 10 nackte Friseusen sollen sie nicht spielen. Ja, die Verwaltung schiebt es natürlich auf den Stadtratsbeschluss von 2021 zu. Na, dann hoffe ich doch mal, dass Kulmbach mir nicht mal so eine Liste gibt und mir vorschreibt, was ich zu spielen habe. Aber wir Franken sind gar nicht so. Ja, da habe ich einen kurzen Einspieler für euch.
1: Die Franken, sie wurden 250 nach Christus erstmals urkundlich erwähnt. Die Franken haben über 800 Jahre lang die Geschicke in Europa gelenkt und geleitet. Die Franken hatten das Bier und den Wein, sie konnten an Tischen sitzen mit Messer und Gabel essen. Die Franken waren schon immer eine stolze Hochkultur mit Herzögen, Königen und Wagen. In jener Zeit ist man in den Wäldern von München noch auf den Bäumen herumgeklettert und hatte Angst vor der Rückkehr der Dinosaurier.
0: Jetzt habt ihr es gehört, Franken, ja, das Bier, und das gibt's natürlich auch auf der Erlangener Bergkirchweih. Ach, und jetzt hätte ich noch ein Lied. Das ist zwar erst in 13 Tagen mit 45 Jahren, aber ich sag jetzt mal Liebe.

Das war die junge Country-Sängerin Yara Bix aus Tünchen, hat bereits einen beeindruckenden Erfahrungsschatz gesammelt und baut sich stetig einen steigenden Ruf auf. Begleitet von ihrer Gitarre schreibt Yara Lieder über den Alltag und über Erfahrungen, mit denen wir uns alle identifizieren können. Ja, sie kommt aus Tünchen, genauer gesagt 5,5 Stunden von hier, von Kulmbach entfernt.

gleich 10.58 Uhr und wir kommen auf den Endspurt. Ich habe heute meine Musikauswahl selbst ausgewählt. Ich freue mich natürlich riesig, dass ihr dabei wart. Würde mich freuen, wenn ihr nächsten Sonntag wieder Zeit habt. Gleiche Stelle, gleiche Welle. Da könnt ihr am Mikrofon natürlich wie

0: dann sage ich schon mal Tschüssle, bye bye, Servusle. Oder Mahlzeit für die, wo gleich zum Essen gehen.
1: Dankeschön fürs Zuhören. Ade, bleib schön.

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1: Da war's nix, nein, bevor er kommt, vor.
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0: Pickel, der Schuh ist der Schuster und der Jager, du Schissen.
1: Alle machen wir unsere Arbeit, aber warum?
2: Das macht ja sowieso keiner Freude, oder? Für was? Für eine Lohnerhöhung, wo man dann die Hälfte von der geschissenen Lohnerhöhung dann an Stern wieder andrucken können? Nein!

Ein herzliches Willkommen allen Oldie-Freunden zur neuen Ausgabe der Oldie-Box. Helmut Steiner war am Mikrofon. Ich freue mich, dass ihr da seid. Und ich gehe gleich in Medias Res. Und Portovino ist ein toller Titel von Engelbert.

Ja, der zweite Song, den ich auflegen möchte, wird übrigens gesungen von Marion Merz. Es geht ja um einen Inhalt, der, naja, der mit einer Freundschaft zu tun hat, vielleicht auch mit einer großen Liebe, ich weiß es nicht. Marion Merz wird es gleich musikalisch erklären. Darum heißt der Song auch, ich hab einen guten Freund gehabt. Naja.

Und nun zu einem lustigen Duo. Ich habe die beiden immer sehr gemocht. Die sind ja sehr unterschiedlich, auch von ihrem Äußeren her. Es sind Waterloo und Robinson. Ja, und die erinnern an eine vielleicht auch gemeinsame Freundin? Keine Ahnung. Sie sagen nämlich Remember Marianne.

0: Kevin Johnson sagt mir heute gar nichts mehr, muss ich ganz ehrlich sagen. Der Titel, ja, im Entferntesten eigentlich schon, aber hören wir uns ihn doch einfach einmal an. Er klingt vielversprechend, ja, und heißt Rock'n'Roll. Na, dann rocken wir mal.
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1: Jimmy Jones wäre nun an der Reihe. Ein Name übrigens, der eigentlich sehr viel Amerikanisches verspricht. Nur dann lassen wir uns doch mal überraschen, wie gut sein Titel ist, denn der heißt Good Timing.

Der gute Peter Maffay hatte es ja zuerst sehr viel mehr mit den tollen Schmusesongs. Sein erster großer Hit war ja damals Du und ist unvergessen. Ja, dass er sich dann anschließend der Rockmusik zugewandt hat, hat ja sehr vielen Menschen gefallen. Dem Schlager ist er dann nicht mehr so treu geblieben. Aber ich lege einen alten Schlager von ihm jetzt auf und der heißt Wo bist du?

Und nun die kleine spanische Luisa Fernandez. Ja, die ehemalige Freundin von Peter Kent, das habe ich schon mal erzählt. Er hat ja auch eine LP damals herausgebracht, die Disco Darling hieß. Ja, ich kam nicht umhin, sie mir anzuschaffen, sie mir zu kaufen, weil ich doch den Rhythmus und diese kindliche Stimme auf der Platte sehr, sehr gut fand. Sie singt jetzt für euch Stop.

Und nun komme ich zur unvergessenen Manuela. Und eigentlich gehört sie zu denen, die sie selbst hier im Lied besingt. Der Titel übrigens, Dumme sterben niemals aus. Ja, sie hat sich damals wirklich zu sehr unterworfen, finde ich. Und es ist schade um sie. Hier ist für euch Manuela.

Für mich eigentlich immer der King des Rock'n'Roll gewesen ist Bill Haley, Rock Around the Clock. Ja, nur Bill Haley ist für mich eigentlich der Ursprung des Rock'n'Roll. Denn Elvis Presley hat ja mehr so die schwarze Musik in den Rock'n'Roll hineininterpretiert. Lassen wir doch Bill Haley einmal singen, und zwar seinen bekannten Mom.

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1: Und da taucht auch schon die gute France Gall auf, von der wir ja sehr viel schöne Musik beschert bekamen. Ich finde die Kleine sehr toll. Sie hat eine eigenwillige Stimme, wenn die auch manchmal ein bisschen blechern klingt, aber einen hohen Wiedererkennungswert hat. Und sie singt jetzt für euch vom Sheriff Baxter.

0: Wie schön. Da schließt sich doch gleich der Tiger an und hat auch etwas zu sagen. Der singt natürlich für uns in englischer Sprache und das ist logischerweise Tom Jones, wenn ich vom Tiger rede. Der hat übrigens eine Frage in diesem Lied. What's new, Pussycat? Ja, dann frag mal.
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4: Auf geht's zu Peggy March. Ja, damals hieß sie ja noch Little Peggy March mit I Will Follow Him. War sie sehr, sehr erfolgreich, als sie noch blutjung war. Und als sie nach Deutschland kam 1965 und ihren großen Hit sang, mit 17 hat man noch Träume, da war sie fest etabliert. Dann blieb sie beim deutschen Schlager und das haben wir sehr anerkannt und geliebt und tun es heute noch. Und hier ein Titel von Peggy, Ich weiß, ich verlieb mich noch heute in dich.

1958 war ja die Zeit der Teenager-Idole in Deutschland. Und dazu gehörte unverkennbar das weibliche Teenager-Idol Conny Frohbös und Peter Kraus, der männliche Part. Conny drehte viele Filme. Schon 1958 war sie gleich in 3 Kinofilmen zu sehen. Und zwar bringe ich jetzt einen Song aus ihrem Hula Hop Conny von 1958. Ob 15, ob 16, ob 17 Jahre alt, Mein Daddy.

nach der Kissen-Conny nun die sehr tiefe, sonore Stimme der Tanja Berg. Und ich sage immer wieder, sie ist nicht Andrea Berg. Es ist Tanja Berg, die von Jack White produziert wurde, hat tolle Lieder gemacht, hat auch in Kinofilmen mitgewirkt. Und ihr Song, den ich sehr, sehr mag, heißt »Vergessen ist leichter gesagt als getan«.

Bibi Jones ist ja in den 50ern schon nach Deutschland gekommen, die Schwedin, und hat ja Kinofilme gedreht, am laufenden Band kann man schon fast sagen, auch sehr viel Musik gemacht und sie hat dann Deutsch gesungen. Zuerst wurde sie früher in den Filmen synchronisiert, aber das hat sie sehr schnell alles selbst gelernt und die deutsche Sprache war dann auch die ihrige. Sie singt jetzt für uns Aber nachts in der Bar.

Er hat eine besondere Stimme, unverkennbar und sehr intensiv, würde ich auch meinen, weil seine Stimme ist, ja, sie ist halt etwas Besonderes. Ich meine die Stimme von Harry Belafonte. Und wenn wir ihn hören, dann mit großer Freude. Und hier hören wir jetzt sein Coconut Woman.

Die Vicky Leandros möchte jetzt ein Lied für euch singen. Übrigens ein sehr schönes. Es ist schon mehr ein Lied aus den, naja, sagen wir doch, aus den Anfängen der 80er. Aber ich habe es sehr gemocht, weil es toll instrumentiert ist. Es ist wunderbar gesungen, wie jedes Lied von der Vicky. Und der Titel heißt »Verlorenes Paradies«.

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1: Aber auch die Beatles dürfen nicht fehlen in meiner Oldiebox. Es ist ganz logisch, dass sie vertreten sind. Und die Beatles, ja, was haben die nicht für tolle Lieder für uns gemacht? Sind natürlich diejenigen gewesen, die so mehr den Bruch in der Musik damals geschafft haben. 1963, I Want to Hold Your Hand und She Loves You waren dann die Kreischtitel für die Teenies. Und jetzt kommt ein Song von ihnen, der heißt Long Talk.

Ich weiß nicht mehr, ob er noch 17 war oder gewesen war, der gute Peter Kraus, als er diesen Titel gesungen hat. Aber hier geht es wahrscheinlich mehr im Inhalt um Mädchen, die vielleicht gerade 17 sind. Ja, das konnte er ja recht gut, das ehemalige Teenie-Idol. Also hören wir seinen Titel gerne an mit 17.

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1: Der gute Roy Black, der muss ja auch immer wieder in Erinnerung gebracht werden, obwohl er es gar nicht nötig hat, denn seine Lieder werden ja noch nach wie vor im Rundfunk gespielt. Also dann natürlich auch von mir in der Oldiebox, ist ja ganz klar. Schöne Schmusesongs hat er gemacht, der eigentlich lieber Rock'n'Roll gesungen hätte. Aber wir hören gerne, leg dein Herz in meine Hände.

Ich möchte noch einmal zu France Gall übergehen, denn sie ist ja, wie wir wissen, Französin, singt ursprünglich natürlich in ihrer Muttersprache und da hat sie einen Song gehabt, mit dem sie damals den Grand Prix gewonnen hat. Poupée de cire, poupée de sang.

Und die Blue Diamonds, die ja ursprünglich wohl aus Holland kamen und uns verzauberten mit ihrer Ramona, ein ja fast ein Welthit, könnte man ja sagen. Ja, die lassen jetzt grüßen und beziehungsweise das tun sie immer musikalisch am liebsten mit dem Titel Angelina, lass das.

Pat Boones Stimme ist ja auch etwas ganz Besonderes. Ich lege gerne von Pat Boone die Songs auf, weil ich bei seiner Stimme kann man einfach träumen, denke ich. So zum Beispiel auch garantiert bei dem Titel

The most beautiful girl. Das konnte übrigens auch nur einer singen und er tat es dann auch, übrigens auch sehr erfolgreich. Und ich freue mich übrigens, diesen Song in der Oldie-Box mal wieder auflegen zu dürfen. Der wurde übrigens gewünscht und gesungen und dargebracht wird er von Charlie Rich.

Und nun wird's etwas partymäßig. Ich hoffe es jedenfalls. Hören wir doch einfach mal in die Musik hinein. Der Titel Party Doll verspricht ja so einiges. Ob er das halten kann? Ne, da fragen wir doch mal den Interpreten.

Nun komme ich zu dem Mädel vom Immenhof, vom damaligen Immenhof. Die drei oder insgesamt sind es ja fünf Immenhof-Filme gewesen, denn in den 70ern wurden ja nochmal weitere Immenhof-Filme gedreht mit der schon erwachsenen Heidi Brühl. In den ersten drei Folgen war sie mehr noch das Kind und sehr erfrischend, und als sie anfing zu singen, waren wir alle ein wenig davon verzaubert, denn sie hatte eine ungewöhnlich schöne Stimme. Hier ist Heidi Brühl mit dem Titel Ich liebe

0: dass der Vater von Vicky Leandros auch Sänger war. Das wisst ihr noch, hoffe ich jedenfalls. Aber das war er auf jeden Fall und ich muss euch sagen, gar nicht mal so schlecht. Denn er hatte auch schon einen sehr hohen Wiedererkennungswert in seiner Stimme. Und das merken wir, wenn er von Mustafa singt.
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Nun komme ich zu Eddie Cochran. Ja, von dem waren wir ja einiges an Rock'n'Roll-Musik gewohnt. Und ich fand immer den Titel Come On Everybody so wahnsinnig toll. Und an dem möchte ich auch heute nicht vorübergehen. Also hier ist für euch Eddie Cochran.

Ja, er ist ein Desperado, der Michael Holm. Wahrscheinlich hat er auch aus diesem Grunde sich diesen Titel ausgesucht. Naja, ich hab nichts dagegen. Wollen wir ihn reinlassen? Den Desperado Michael Holm?

1959 in dem Film Hier bin ich und hier bleib ich, übrigens mit der großen Katharina Valente, war ich damals sehr begeistert, gleich vom ersten Bild oder naja, von ihrem ersten Lied, denn sie legt ja gleich schwungvoll los. Und zwar singt sie mit sehr viel Humor, mit viel Gestik, mit viel Temperament.

Ja, ich kann das nicht so schön singen, wie das Fausto Leali kann. Und diese Stimme, dann dieser Rhythmus, dieser Sound in diesem Lied, hat mich sehr fasziniert. Und darum lege ich doch viel, viel lieber jetzt den Titel von Fausto Leali auf.

Der nächste Song, also den, den ich jetzt auflegen werde, wurde sehr schnell zu Deutsch gecovert. Da wurde er von einer Dame gesungen und die hieß übrigens Lena Valaitis. Ich möchte aber das Original auflegen. Das wird wiederum gesungen von Umberto Tozzi. Ja, und der Titel ganz einfach, ein schöner Frauenname, Gloria. Gloria.

Renate Kern, die muss ich immer wieder einmal erwähnen, weil ich einfach ihre Stimme toll fand oder immer noch toll finde, obwohl es Renate Kern gar nicht mehr gibt. Aber die Musik ist uns erhalten geblieben und ich freue mich darüber. Und in den 70ern sang sie sehr schwungvoll einen Song, der mir gut gefiel. Das macht diese Welt erst richtig schön.

Damit ist die Oldiebox leider für heute vorbei. Es hat mir aber sehr viel Spaß gemacht. Ich hoffe, euch auch. Und ich hoffe, ich höre euch irgendwo, ahne ich euch dann demnächst wieder. Für heute sage ich dann Tschüss. Und zum Schluss dann mal wieder ein Song von mir. Ciao, euer Helmut Steinauer.

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Jawohl, come on in. Ach, ihr seid ja schon drin. Ha. Ja, dann begrüße ich euch ganz herzlich zur Sendung On the Road Again hier, wie gewohnt, aus dem Sendeschirm Bremen am Mikrofon für euch. Euer Stadtmusikant Harald Guttner. Und ja, das Wichtigste eigentlich bei so einer Sendung ist ja für einen Moderator pünktlich zu sein. Und deswegen für euch gleich ein schicker Song aus der Schweiz von Mary Be Good. Pünktlich sie und hinterher die Swiss Highwaymen mit Daydreamin'.

Ja, Dachträumer gibt es ja viele. Und ihr könnt auch hier heute so ein bisschen träumen bei dieser Sendung. Es gibt nämlich kuschelige Songs, es gibt auch ein bisschen Bluegrass-Songs, es gibt auch ein bisschen Rock-Songs, wobei die in etwas anderen Versionen daherkommen. Und es gibt eine Menge coole Tribute-Songs. Also für jeden, denke ich, was dabei. Wir starten hier mal weiter mit Sierra Ferrell, I'll Come Off the Mountain und Brandon Leaf und Noel McKay, 100 Year Old Farmhouse. So ein bisschen schön kuschelig über die Heimat.

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3: Genau, dazu kannst du auf die Seite stadtmusikant-live.de gehen und dort findest du im unteren Bereich der Seite die Gruß- und Wunschbox. Dort kannst du deine Grüße, deine Wünsche loswerden. Du kannst zum Beispiel deine Erbtante grüßen oder deine angehende Schwiegermutter, falls du deine Tante loswerden willst. Ich meine, es gibt ja auch solche Leute. Ja, vielleicht können wir da auch was machen, das weiß ich nicht. Also, ich würde mich bereit erklären, dir zu helfen. Ich habe davon jemand gehört, aber ich will damit weiter zu sagen, ich mache einfach weiter hier Musik für euch. Kelly Willis, River of Love, und dann kommt Megan Maroney mit Why Not Me, und das ist ein Cover von einer Band, über die erzähle ich euch gleich noch ein bisschen mehr.

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4: Ich hatte gerade eine Rückfrage, wie ich das denn mit dem Loswerden meinte. Also ich meine, ich bin in der Flascherei, es wäre viel möglich, aber nein, er möchte seine Tante einfach nur verkuppeln. Also falls es da Bewerber gibt, könnt ihr es auch gerne über die große Wunschbox bei mir machen. Ich versuche dann da durchaus zu vermitteln. Ich bin ja eigentlich ein ganz netter, wissen nicht alle, aber viele merken es manchmal. Weiter geht's für euch hier mit schicken Songs von The Judds und davon war der eine Song vorher schon hier, Why Not Me, für euch jetzt aber noch Mama He's Crazy und Young Love, Strong Love, zwei Titel von den Judds in Coverversionen, einmal von Lainey Wilson, Dolly Parton und einmal von Ella Langley und Jamie Johnson.

Tja, echt spannend, was man mit so einer unbedachten Aussage auslösen kann. Ich lasse mich mal überraschen, was hier heute Nachmittag so noch passieren wird. Weiter geht's für euch mit zwei Duets und die kennt man auch als Duett tatsächlich immer mit den jeweiligen Partnerinnen zusammen. Aber hier für euch mal Coverversion des Songs Just Between the Two of Us im Original von Merle Haggard und Bunny Owens und der andere Song im Original von Waylon Jennings und Jesse Coulter, Storms Nevertheless. Für euch hier dann im Player mit Sunny Sweeney und Jimmy Lauderdale.

Weiter geht's für euch mit Kanzelmusik mit so einem leichten südamerikanischen Touch für euch hier, die Mavericks mit ihrem Leadsänger Raul Malo und hinterher Stefania Urbina Jones mit den Gypsy Dreams. Die Mavericks sind ja schon ziemlich oft hier in Bremen gewesen und in Hamburg in der Fabrik auch schon mal öfter. Und Stefania Urbina Jones kannte ich vorher gar nicht, habe ich eigentlich zufällig eher durch ein Christmas-Album kennengelernt. Macht aber richtig coole Musik, beide sehr zu empfehlen.

0: schicke Klänge, die durchaus zum Tanzen anregen. Weiter geht's für euch hier mit zwei Klassikern. Der eine von einem Interpreten, der kürzlich verstorben ist, Chris Christopherson, Me and Bobby McGee, und der andere von im Original Glenn Campbell, für euch jetzt aber von Johnny Cash aus dem Unearthed-Album aus dem Jahre 2003, was ja posthum erschienen ist, die Version Gentle of My Mind.
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Weiter geht's für euch mit einer neuen Single von Sara Ludvigsen, Country Boy, ganz frisch aus den Promotions und hinterher aus dem aktuellen Album voll Ella Langley, I Blame the Bar.

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4: Genau, fast ein Stündchen Country habt ihr noch auf den Öhrchen mit mir. Für euch geht's jetzt weiter mit ein bisschen traditionellere Musik. Brandon Leaf mit Mississippi Rendezvous und hinterher Mary Osmond mit Paper Roses.

Ja, Paper Roses ist mit einer der unsterblichen Klassiker von Mary Osmond. Weiter geht's für euch mit einem Song von Waylon Jennings und das mit dem Meister persönlich zusammen mit Tom Astor, I've Always Been Crazy. Und hinterher kommt ein Interpret aus der Schweiz. Er ist zwar nicht mehr konzertmäßig unterwegs, aber ich habe gerade erst gelesen, dass er noch weiter Songs aufnimmt für euch danach. Andy Martin mit You Ask Me Too.

Weiter im Programm geht's für euch mit zwei coolen Songs von Grateful Dead. Und jetzt wirst du wahrscheinlich zu Hause sitzen und denken, Grateful Dead, Moment, die haben doch überhaupt kein Country gemacht, das war eine Rockband. Stimmt, aber es gibt zwei ganz coole Bluegrass-Cover von Songs von denen, nämlich Black Muddy River von Sierra Hull und von Dale and Bradley Ripple.

Ganz frisch aus der Bemusterung für euch die Kerste los mit den Flatland Cavalry, Place They Call Home, und hinterher eine Interpretin, geboren in Turin in Irland. Ne, Quatsch, Italien. Turin ist Italien. Ja, ich war nie so gut in Erdkunde, gebe ich offen zu, aber ich weiß, dass Nashville eindeutig die Hauptstadt des Country ist, und da wohnt sie nämlich jetzt, die Christina Vane, vorher Rivarol.

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4: Ein paar schicke Songs habe ich noch für euch hier. Zum Beispiel Kelly Willis mit Fool's Paradise und Alan Jewell mit Thanks a Lot.

richtig schöner, cooler Traditional Country. Weiter geht's für euch hier mit Martha Stewart and Friends, Some Old Train.

0: Fame Old Train, so ein richtiges All-Star-Aufgebot mit allem, was Rang, Name und Stimme hat. Weiter geht's für euch hier mit ein bisschen Reggae angehauchter Musik. Für euch die Zac Brown Band Everybody Wants to Go to Heaven. Und dann kommt ein Song, den gab's vor einigen Jahren von der Uncle Cracker Band, Drift Away. Der ist aber deutlich älter, nämlich von Doobie Gray aus den 70ern. Und es gibt eine Version aus dem letzten Konzert von Waylon Jennings. Für euch hier der Song Drift Away aus dem Never Say Die Album aus dem Jahre 2000.
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Hast du diese Sendung vielleicht viel zu spät eingeschaltet und gedacht, oh, ist das so schön, die Musik? Hätte ich doch bloß alles gehört. Das ist überhaupt kein Problem, weil in Zukunft wird es diese Sendung auf feelgoodradio.net immer alle 14 Tage mittwochs in der Wechsel mit der Sendung It's My Country mit Pete Matthewman geben. Und sie gibt es natürlich auf Country Road 58 immer donnerstags im Wechsel mit der Sendung von Mike Meiselbach. Für euch jetzt noch zwei Titel im Player: Chet Atkins, The Next Time I'm in Town, und das wird ziemlich genau in 14 Tagen sein. Und dann, wie immer, wisst ihr, reitet der Cowboy davon. In diesem Sinne, danke fürs Lauschen, tschüssi, servus und bye bye.

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0: Sonntagabend, kurz nach 22 Uhr, exakt 22 Uhr und fast 6 Minuten. 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
0: Der Pfingstsonntag, er klingt aus und wie er ausklingt, bei herrlichem Wetter, man kann es kaum glauben, das Ganze mit deiner Love Time. Ja, Sonntagabend.

Take My Breath Away, Berlin. Es ist unweigerlich Sonntagabend und wir legen los. Herr Viktor, ganz entspannt im Lovetime-Sendestudio. Und so viel sei verraten, auch hier ist es durchaus warm, puschelig warm. Hinzu kommen noch diverse elektronische Geräte. Wirklich äußerst warm. Aber ich bin gut versorgt. Zumindest so gut versorgt, dass mir gerade aufgefallen ist, dass ich gleich nochmal zum Kühlschrank muss. Ja. Nun gut, by the way, warum soll es mir auch anders gehen als dir? Das ist vollkommen klar. Es ist warm. Liebe Leute, es gibt Abende, da passt einfach alles zusammen. Draußen dieser typische Pfingstsonntag-Mix aus Wochenendeuphorie und dem leichten Gedanken, oh weh, morgen ist schon wieder Montag und das XXL-Wochenende ist schon fast vorbei, ja. Aber hier drinnen, 2 Stunden voller Songs, die man nie wirklich vergessen hat. Willkommen zu deiner Love Time. Ich habe es noch gar nicht erwähnt, noch gar nicht gesagt. Heute mit nichts anderem als den ganz großen Gefühlen, Synthesizern, Schulterpolstern fürs Ohr und den schönsten Love-Songs der 1980er. Von heimlichen Kinderzimmerkassetten bis zu den ersten langsamen Tänzen auf irgendeiner Dorfdisco-Fläche. Heute darfst du alles nochmal fühlen. Engtanz. In anderen Regionen sagte man durchaus Schieber. Gibt es heute gar nicht mehr. Traurig eigentlich, oder? Herr Viktor, der begleitet dich in gewohnter Weise bis Mitternacht durch diese Nacht voller Erinnerung. Herzklopfen, ja. Und Musik, bei der man automatisch mitsingt, wenn man möchte. Selbst wenn man den Text eigentlich nie richtig konnte. Mach's dir gemütlich. Mach's dir nett. Hier ist sie, deine Love Time. Heute am Pfingstsonntag, am 24. Mai, 2 Stunden 80er. Und ja, Liebe klingt manchmal eben doch nach Hallgerät und so ein bisschen nach den ersten Drumcomputer. Hier ist Musik von Chicago. Hard to say I'm sorry. Eine legendäre Nummer. Lehn dich zurück, entspann dich. Hard to say I'm sorry.

0: Foreigner, waiting for a girl like you. Das ist doch mal eine Aussage, die bereits 1981 von der Band getroffen wurde. Sie hatten in den 1980ern unweigerlich viele Hits. Urgent, Cold as Ice oder auch Jukebox Hero. Allesamt tolle Nummern, die man irgendwie in irgendeiner Form, Art und Weise immer noch gerne im Ohr hat. Tolle Nummern aus einem tollen Jahrzehnt. Davon gibt es heute in deiner Lovetime reichlich. Wir beschränken uns in der heutigen Lovetime-Ausgabe auf ein Jahrzehnt, auf die 1980er. Ohne Frage, das Lieblingsjahrzehnt der Deutschen. Die 80er, das war das Jahrzehnt, in dem wirklich alles ein bisschen größer war. Die Frisuren, die Schulterpolster, die Gefühle und manchmal auch die Rechnung vom Friseur. Das waren Jahre voller Mixtapes, Walkman-Geklapper und Telefonaten, bei denen man nie wusste, ob die Eltern nicht doch vielleicht heimlich am zweiten Hörer mithörten. Wenn es denn überhaupt telefontechnisch möglich war, zum Beispiel ungestört mit der großen Jugendliebe zu telefonieren. Das Telefonkabel war zu kurz und die Einheiten zu teuer. Wir entsinnen uns. Man durfte schräg aussehen, laut träumen und hemmungslos zu Songs tanzen, die heute noch jede Party retten. Kurz gesagt, die 80er, sie waren bunt und auch ein bisschen verrückt. Apropos verrückt, wie kommen wir da jetzt hin? Heute unweigerlich Pfingsten, noch Pfingsten muss man sagen, noch Pfingstsonntag. Herr Viktor, das ist bekanntlich ein durchaus neugieriger Mensch, deshalb die Frage: Was habt ihr eigentlich an Pfingsten geplant oder eben nicht geplant? Andrea zum Beispiel, die fährt rauf aufs Meer oder auf den See.
1: Hallo Andreas, hier ist Andrea. Das Pfingstwochenende verspricht wunderschön zu werden und von daher werden wir uns in unser Bötchen setzen und schön lang schippern.
0: Das kann man machen, das hört sich gut an, so lässt sich das Pfingstwochenende definitiv genießen. Hier Musik für alle Genießer in deiner Lovetime. Zum Entspannen, so klingt er, der Sonntagabend. Glenn Medeiros, Nothing's Gonna Change My Love for You.

0: Wir haben im Übrigen eine WhatsApp-Nummer, das ist ja mal ganz was Neues, 015258405057. Zuweilen gibt es sonderbare Nachrichten von Menschen, die sogar Bilder von mir möchten. Unglaublich.
1: Du machst geile Musik, machst du mit einem Stern und hast du Fußballahnung? Kannst du mal schreiben, nicht mal melden? Wie ist mein Name, meine Nummer, bitteschön. Kannst du mal schreiben?
0: Ja.
1: Bild schicken?
0: Ein Bild schicken, unbedingt. Es gibt auch Menschen, die in ganzen Sätzen mit uns kommunizieren möchten. Anja zum Beispiel.
2: Hallo, Herr Viktor.
0: Hallo.
2: Anja hier. Pfingsten ist für uns, wenn Wetter schön ist, wie immer eine Motorradtour geplant. Schön mit Familienmitgliedern, Schwager, Schwägerin. Unsere Töchter sind dabei. Wir fahren schön gemütlich durch unser wunderschönes Mecklenburg-Vorpommern, suchen uns ein paar Stellen, wo wir Halt machen können oder uns einen tollen Imbiss für Sprätchen essen oder irgendwas anderes, je nachdem. Einfach losfahren, die Landschaft genießen, das ruhige Fahren genießen und irgendwo einen Imbiss zu sich nehmen. Am Sonntagabend kommt dann noch meine Freundin zu uns, dann werden wir sicherlich auf der Terrasse sitzen und grillen. Und Pfingstmontag hoffe ich doch, dass wir in meinem großen 4 Meter mal 2 Meter Pool anbaden können. Der steht schon seit einer Woche und hat jetzt schon 18 Grad und da freue ich mich drauf.
0: Das hört sich gut an. Angrillen kennen wir alle, bei Anja wird angebadet. Eine feine Sache. Wir bleiben musikalisch in den 1980ern. So hat der Moderator dieser Sendestrecke es auch versprochen. Musik aus deutschen Landen, die Münchner Freiheit mit einem ganz klaren Statement. Ohne dich schlaf ich heute Nacht nicht.

Eyes Without a Face. Deine Love Time am Sonntagabend. Es gibt Dinge, die kann man gar nicht häufig und gar nicht oft genug sagen. Nicht irgendein Sonntag. Pfingstsonntag. Wir sind Joe Cocker und Jennifer Warnes.

0: Joe Cocker und Jennifer Warnes waren das. Up Where We Belong. Musik aus dem Film Ein Offizier und Gentleman mit Deborah Winger und Richard Gere in den Hauptrollen. An diesem Wochenende spielt das Wetter definitiv für viele die Hauptrolle. So zum Beispiel auch für David.
1: Hallo Herr Victor, hier ist David. Also am Pfingstwochenende werde ich arbeiten, aber nicht so direkt, sondern das werde ich dann auch mit Relaxen verbinden. Wenn ich zum Beispiel meine Gartenarbeit erledigt habe, werde ich dann grillen und dann das noch mit einem kühlen Bier alles so ausklingen lassen. Und ja, dann möchte ich auch noch mit meinem Sohn zu einem Zoo fahren, welchen weiß ich aber noch nicht. Also ist doch schon ein bisschen was auf dem Zettel am Pfingstwochenende.
0: Der Mann hat viel auf dem Zettel, damit steht er im Übrigen nicht alleine da.
2: Hallo Herr Victor, hier ist der Ricardo. Ja, wie verbringe ich mein Pfingstwochenende? Also auf jeden Fall das Wetter genießen, es soll ja schön warm werden, hier bei mir zumindest. Und auf jeden Fall das Wetter genießen, grillen und wir bekommen Besuch aus Verwandtschaft von etwas weiter weg. Das ist natürlich auch was sehr Besonderes. Die kommen bereits am Freitag das wird natürlich auch sehr, sehr nett auf jeden Fall. Bleibt auch ein bisschen länger hier und das ist, denke ich mal, so die Hauptattraktion zum Pfingstwochenende, sag ich mal. Und natürlich das schöne Wetter, da freue ich mich riesig drauf. Es sollen ja fast 30 Grad werden.
0: Ja, von wegen fast 30 Grad. Mein Wagen hatte heute schmerzfreie 42 Grad angezeigt. Daraus wurden dann schnell 35. Kein Grund zum Klagen. Unsere WhatsApp-Nummer 01525 840 5057. 01525 840 5057. Im Übrigen Thema Grillen. Hat der Victor heute auch gemacht. Fein gegrillt in der prallen Sonne. Aber war schön und lecker. Das zum Thema. Bevor wir uns nun in Stunde 2 verabschieden, Musik von Heinz Rudolf Kunze. Der Mann hat bisher 39 Studioalben veröffentlicht. Er schreibt Bücher, hat Musicaltexte ins Deutsche übersetzt. Und wir kennen ihn vor allem als Sänger. 1985 hatte er seinen ganz großen Durchbruch. Mit welchem Titel? Mit diesem Titel. Dein ist mein ganzes Herz. Bis gleich.

0: Weihnachten kommt der Weihnachtsmann, Ostern der Osterhase und an Pfingsten, da kommt der Pfingstmann. Das bin heute ich. 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
0: Noch ein Stündchen Radioromantik am Sonntagabend mit mir, mit dem Viktor.

0: Cyndi Lauper. Von den großen Bühnen hat sie sich verabschiedet. Das darf man mit knapp 72. Was heißt knapp 72? Knapp 73. Da darf man es definitiv ruhiger angehen lassen. Cyndi Lauper. Unsere WhatsApp-Nummer, die ist bekannt. Der Victor verrät sie trotz allem gern an dieser Stelle. 01525 840 5057. Petra, die hat sich bei uns gemeldet. Und Petra, die hat viel geplant.
1: Hallihallo Andreas, Petra hier, grüß dich. Also Pfingsten, ja, ein langes Wochenende. Am Pfingstsonntag werde ich zu meiner Tante fahren, die hat nämlich Geburtstag. Und am Pfingstmontag bin ich noch auf einer Kleidertauschbörse. Bei bestem Wetter, das wird natürlich richtig gut, hoffe ich zumindest. Wir ansonsten allen eine schöne Pfingstzeit.
0: Ja, vielen, vielen Dank. Wir drücken die Daumen für schönes Wetter. Ich glaube, das kommt von ganz alleine. Viele nutzen das verlängerte Wochenende für einen sogenannten Mini-Urlaub oder auch für einen Städtetrip, wie zum Beispiel Silke.
2: Hallo, Herr Viktor. Hier ist die Silke aus Langendorf. Mein langes Pfingstwochenende verbringe ich in Hamburg. Ich fahre 3 Tage mit meinen Lieblingsmenschen nach Hamburg, um einfach abzuschalten, zu genießen. Ja, 3 Tage so richtig echtes Leben genießen.
0: Einfach mal das echte Leben genießen. Vielen, vielen Dank, Silke. 01525 840 5057. Das wollte ich eben sagen. Ist Musik von Bonnie Tyler.

0: ganz großen George Michael, One More Try. Es wird wieder Zeit für einen äußerst sympathischen Sternblick. Heute am Pfingstsonntag dein Partyhoroskop. Also für den Moment, in dem selbst Menschen, die sonst sagen, an Sternzeichen glaube ich nicht, plötzlich ganz nervös werden, sobald beim eigenen Zeichen irgendwas mit Liebe oder Chaos erwähnt wird. Und wir hören, was der Himmel mit dir vorhat und ob die Sterne eher Discofieber oder peinliche Geschichten planen.
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2: Feiern, bis der Arzt kommt. Mal wieder so richtig feuchtfröhlich die Sau rauslassen, auf der leidenschaftlichen Motto-Party seine Laune auf die Spitze treiben, einfach abtauchen aus dem Alltag oder als Marktschreier dem Volk ausgelassene Stimmung billig verkaufen. Man muss die Feste feiern, wie die Sternzeichen fallen. Ganz egal, ob einer weinselig, bierernst oder sektlaunig ist. Widder. Ballermann ist überall. Da tanzt der Widderbär wie ein Lump am Stecken, bechert ordentlich, streitet heftig und sorgt auch gerne mal für eine hitzige Keilerei mit seiner ungezügelt potenten Eroberungslust. Gemäß Widders Motto, im Krieg und auf der Fete ist alles erlaubt, tobt er sich so ungeniert aus, dass aus jeder harmlosen Feier eine Halligalli-Drecksau-Party wird. Stier. Zünftig zapfen. Fässchenweise Bier, Ochse am Grill und selbstgesungene Lieder mit Akkordeonbegleitung. So feiert der Vereinsmeier Stier am liebsten fröhliche Frühlingsfeste. Etwas jüngere Exemplare zappeln in der Dorfdisco herum und egal zu welcher Musik, der Tanz sieht immer ein bisschen nach Schuhplattler oder Schunkeln aus. Stier. Big Smalltalk. Ein rechtes Freudenfest ist jede größere Ansammlung netter Leute für den kontaktsüchtigen Zwilling. Da kann er sich nach Gesprächsbedarf ausplaudern, Neuigkeiten aus dem Cocktailglas schlürfen und in alle Richtungen lange Ohren machen. Häppchenweise werden Sensationen gereicht und Zwillinge nehmen gerne Nachschlag. Krebs. Blümchen, sprich mich nicht an. Ja, wer steht denn da so schüchtern in der Ecke herum und hält sich an seinem Sektglas fest? Ein Krebschen, das lieber nach Hause möchte, wo nicht so viele fremde Leute einem zum fröhlichen Mitfesten animieren wollen. Allenfalls eine Tupper-, Dessous- oder Kerzenparty im kleinen Kreis ist für Krebse ein Grund zum Feiern.
0: Gleich die Sternzeichen Löwe, Jungfrau, Waage und Skorpion nach Purple Schulz.

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0: Purple Schulz. Ein starker Song. Sehnsucht. Das Partyhoroskop. Es geht weiter. Quasi die astrologische Version einer langen Samstagnacht. Wobei, die Sterne wissen oft schon vorher, wer flirtet, wer tanzt und wer nach zwei Getränken plötzlich Geschichten erzählt, die eigentlich streng unter Verschluss bleiben sollten. Wir schauen, welche kosmischen Überraschungen speziell auf dich warten.
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2: Löwe, wir rocken den Ballsaal. Nicht jedes festliche Event muss gleich ein Bundesliga-Stadion füllen. Aber etwas in der Größenordnung sollte es schon sein für den Partylöwen. Ob die riesige Beachparty im strahlenden Sonnenschein, eine Benefizgala mit Live-Musik, Big Band oder eine Oscar-Verleihung, wenn es protzig prächtig ist, dann macht's Spaß. Jungfrau, so ein Saftladen. Auch aus naturbelassenen Zutaten kann die tüchtige Jungfrau eine vernünftige Party zusammenbrauen. Frisch gepresster Obstler, gesunde Gemüsedips, Picknick-Feeling mit viel sauerstoffhaltiger Luft, gelegentliches Lachen, pünktlicher Beginn und ein frühes Ende der Gesellschaft peppen jede fade Fete zu einem pädagogisch wertvollen Event auf. Waage. Verziert, serviert. Das kunstfertig angerichtete Buffet, ausgesuchte Höflichkeit beim Sektempfang, charmante Lügereien oder Komplimente, elegant dekorierte Gäste oder oberflächlich leichtfertige Heiterkeit schaffen die hübsche Partyatmosphäre für harmoniesüchtige Wagen. Um Abendgarderobe wird gebeten und der Hausherr spielt Piano. Skorpion. Alle unter Kontrolle. Wenn ein Skorpion eine fixe Festidee hat und sie unter die Leute bringen will, dann muss er die Fäden in der Hand halten und sein Partymotto ausgeben, ob das Darkroom, Mörderspiel oder Vampirnacht heißt. Da lauert das Grauen im Blutcocktail, springt blankes Entsetzen aus der Fingernagelsuppe und der Gothic Sound ätzt das Trommelfell weg.
0: So schaut's aus. Die letzten vier Sternzeichen, als da wären Schütze, Steinbock, Wassermann und Fische. Die gibt es nach Phil Collins, wer hätte gedacht. Ein wahrer Schmachtfetzen in deiner Love Time. Am Sonntagabend. Against All Odds.

0: Phil Collins against all odds. Take a look at me now. Wir kommen zur letzten Runde. Zur letzten Runde Horoskop. Und ich muss schon sagen, die Sterne, sie haben sich heute wieder mächtig Mühe gegeben. Irgendwo zwischen Romantik, Tanzflächen, Magie und kleinen Katastrophen. Bilder, die man morgen hoffentlich schon lachen kann. Also zurücklehnen und gut zuhören. Vielleicht erkennen die Sterne dich heute erschreckend gut wieder. Könnte ja sein.
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2: Schütze, das ist der Brüller. Boah, ist hier eine geile Party, schmettert begeistert der vollmotivierte Vorturner und reißt mit seiner guten Feierlaune alle vom Hocker, bis sie ausgelassen auf den Tischen tanzen. Wo ein Schütze ist, ist auch ein Schützenfest. Und in puncto euphorischer Selbstüberschätzung schießt er mal wieder den Vogel ab. Steinbock. Alle 10 Jahre wieder. Das Firmenjubiläum mit Anstoßen und kalten Platten ist dem Steinbock schon genug Party für ein Jahrzehnt. Er ist ja nicht zum Feiern auf der Welt. Erst die Arbeit, dann ein Richtfest. So baut er sich sein Leben auf. Und wenn sich eine lustige Fete gar nicht vermeiden lässt, dann wird die ganz ernsthaft geplant. 4 Lacher pro Stunde, das reicht. Wassermann. Zaungastlichkeit. Menschliche Nähe, emotionale Wärme und die Standardversion einer landesüblichen Fete. Welcher Wassermann will denn sowas? Diese ganz speziellen Feiertypen finden das gewisse Etwas einer LAN-Party viel witziger. Allein zu Hause und doch weltweit mit Gleichgesinnten im knisternden Netz verbunden sein. Einfach genial. Fische. Ein berauschendes Fest. Von bunten Illusionen vernebelte Sinne lassen weichseelische Fische dem unerträglichen harten Dasein wenigstens an Feiertagen entfliehen. Sie tanzen verträumt in Disco-Lichtschwaden, ersäufen ihren Weltschmerz in paradiesischen Cocktails oder versinken bei einer Shisha-Party in die zauberhafte Märchenwelt arabischer Nächte.
0: Arabische Nächte. Am nächsten Sonntag ein neues Horoskop. Viele genießen das extra lange Pfingstwochenende, sind zum Beispiel weggefahren oder tun einfach nichts. Aber es gibt auch Mitmenschen, denen es zurzeit nicht wirklich gut geht. Ja, soll es geben.
3: Hallo, Herr Viktor. Ja, für mich fällt das Pfingstwochenende eigentlich ins Wasser. Ich habe mir vor 4 Wochen einen Beckenbruch im Bus zugelegt. Der Busfahrer hat eine Vollbremsung gemacht. Und jetzt muss ich mich noch doll schonen. Ich laufe nur mit Krücken und kann auch nichts machen. Bei dem Wetter gehe ich auf den Balkon und gucke, wie meine Pflanzen jetzt wachsen.
4: Hallo Andreas, hier ist Gerd. Ja, geplant ist nichts. Ich muss mich erstmal von meinem Krankenhausaufenthalt erholen. So, aber es geht schon bergauf. Vielleicht ein kleiner Ausflug zu Enkel und Kindern, die in der Nähe wohnen. Aber ansonsten viel Entspannung. Genießt, wir genießen das Wetter und lassen es uns so gut wie möglich gehen. Ja, auch schöne Pfingsten.
0: Vielen, vielen Dank. Auf diesem Weg allen, die zurzeit nicht so ganz auf dem Damm sind, gute Besserung. Und hier ist Musik von den Bengals, Eternal Flame.

Eternal Flame, die Bengals. Man mag es kaum glauben, es geht stetig zu auf 0 Uhr. 23 Uhr, fast 52 Minuten. Und was macht der Victor? Er fährt einfach unverblümt den sogenannten Abspann ab. Da kennt er nichts. Ich wünsche dir eine tolle Woche, einen tollen Pfingstmontag. Und wir hören uns wieder am kommenden Sonntag. Bis dahin. Tschüss.